0: Nachmittag sind bei uns.
1: Rahmat.
2: Wunderbar, Pirchen, sehr gefreut. Oh ja.
0: Sehr bin. Aber das geht mir der Knie, sie ist drüber.
3: Klar, 特别痴迷到什么程度了，他睡觉时候呀，干活时候呀，吃饭时候呀，也要唱。有时候嘛，医院上没睡觉，弹哭木子唱月亮歌，第二天起不来。耽误好多事，
4: 然后有意思吗？
3: 我让他去参加女儿的家长会，然后他一直谈一谈，他把他也忘了，老师一直打电话，什么时候的？